0: Zeit, was du schon gut an mich gesagt. Das ist ja alles gut, das ist ein Gastzeug. Da kennt man dann wohl gar nicht, was das immer bringt, und dann wieder ist das Ganze.
1: Zwei, drei, dann kommt die Kulturwörter. Nein, okay, komm, kurz mehr. Das war halt. Da gibt es nicht die Bananen, das ist ja. Da muss man ja noch ein Kleid. Das ist ja noch ein Kleid, das ist ja noch
0: ein Kleid. Nee, so ein bisschen in der Rippe, aber man weiß auch nicht.
1: Jetzt war es so, der hat so die Sache, die hat sich an den Kleid und dann wurde

0: Ausland hat 225 Millionen herzlich geprägt, wo er nicht mehr. Die 225 Millionen sind ja nur eine Privatagentur, um eine Politik zu kommen.
1: Was hat du, Barakilis, die Wahl?
0: 5 Millionen. Die Chinesen haben